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2: Guten Morgen, ich bin der Jonathan Ernst. Die Schweizer Eishockey-Nationalmannschaft bleibt an der Heim-WM ungeschlagen. Gegen Finnland gewinnt sie mit 4:2 und holt sich damit den Gruppensieg. Nazi-Stürmer Attilio Biasca lobt die Mannschaftsleistung.
3: Wir wissen, es sind schwierige Gegner, gute Mannschaft. Sie werden auch zurückkämpfen und das haben sie gemacht. Aber wir sind nicht nervös geworden. Wir wissen, dass wenn wir unser Spiel machen im dritten Drittel, dass wir den Sieg heimholen.
2: Im anderen Spiel gestern Abend gewinnt Kanada gegen Tschechien mit 3:2. Die Schweiz spielt bereits morgen Abend wieder im Viertelfinale gegen Schweden. Israel hat nach eigenen Angaben den neuen Militärführer der Hamas, Mohammed Odeh, im Gazastreifen angegriffen. Vor anderthalb Wochen hatte das israelische Militär bereits dessen Vorgänger getötet. Ob Odeh nun tatsächlich getroffen oder getötet worden ist, ist nicht bekannt. Aus medizinischen Kreisen im Gazastreifen heißt es, dass bei einem israelischen Angriff eine Frau ums Leben gekommen sei. Ein Bundesgericht im US-Bundesstaat Alabama hat den Versuch der Republikaner, die Wahlkreise neu zuzuschneiden, gestoppt. Laut den Richtern wären schwarze Wählerinnen und Wähler dadurch benachteiligt geworden. Alabama hat gegen das Urteil bereits Berufung eingelegt. Kaum zu glauben, aber es könnte ab und zu auch mal einen Platzregen geben. Das wegen Quellwolken über den Bergen. Grundsätzlich bleibt es aber schön und knapp über 30 Grad heiß. Und so geht es auch morgen und übermorgen weiter.
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0: Stellt euch vor, ein frisches Gipfel, einen feinen Kaffee und dazu Lady Gaga. Könnt ihr haben im Radio, geht nachher. Einfach nur gute Laune auf dem Weg in euren neuen Tag mit einem grossartigen 80er von der AHA. Und das ist euer perfekter Start im Mittwoch. Mit der Ava Max. Ganz viel Musik nach der 6. Das Wichtigste für euch, jetzt ist es 6.
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2: Guten Morgen, ich bin der Jonathan Ernst. Bundesrat Albert Rösti hätte in seinem Departement für Umwelt, Verkehr, Energie und Kommunikation UVEC grosses Sparpotenzial. Das zeigt laut Blick ein externes Gutachten. Die Untersuchung kritisiere eine Vielzahl von Kommunikationsstellen, Webseiten und Kanälen sowie fehlende strategische Steuerung und Doppelspurigkeiten. Zudem seien Fähigkeiten und Motivation einzelner Mitarbeitenden zum Teil ungenügend. Die Schweiz unterstützt die Demokratische Republik Kongo mit 3 Millionen Franken im Kampf gegen Ebola. Das Geld aus dem Nothilfefonds ist laut dem Schweizer Außendepartement größtenteils für medizinische Notfallteams und andere Bereiche der Weltgesundheitsorganisation WHO vorgesehen. In der zentralafrikanischen DRK sind bereits über 220 mutmaßliche Ebola-Todesfälle registriert worden. Israel hat nach eigenen Angaben den neuen Militärführer der Hamas, Mohammed Odeh, im Gazastreifen angegriffen. Vor anderthalb Wochen hatte das israelische Militär bereits dessen Vorgänger getötet. Ob Odeh nun tatsächlich getroffen oder getötet worden ist, ist nicht bekannt. Aus medizinischen Kreisen im Gazastreifen heißt es, dass bei einem israelischen Angriff eine Frau ums Leben gekommen sei.
3: Sport.
2: Die Schweizer Eishockey-Nationalmannschaft bleibt an der Heim-WM ungeschlagen. Gegen Finnland gewinnt sie mit 4:2 und holt sich damit den Gruppensieg. Nazi-Stürmer Attilio Biasca lobt die Mannschaftsleistung.
4: Wir haben gewusst, es sind schwierige Gegner, gute Mannschaft, sie werden auch zurückkämpfen. Und das haben sie gemacht, aber wir sind nicht nervös geworden. Wir haben gewusst, dass wenn wir unser Spiel machen im dritten Drittel, dass wir den Sieg heimholen.
2: Im anderen Spiel gestern Abend gewinnt Kanada gegen Tschechien mit 3:2. Die Schweiz spielt bereits morgen Abend wieder im Viertelfinale gegen Schweden.
0: Sunshine, Wetter, der Sommer im Frühling, der geht weiter. Auch heute sonnig, heiß, 31 bis sogar 32 Grad am Nachmittag.
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0: Der schöne Mittwoch mit dem Dani Steigmeier. Ganz viel Sunshine. Guten Morgen miteinander.

0: Das ist der Mittwochmorgen nach einem grossartigen Hockeyabend, 9 ab 6. Was für eine tolle Bilanz von der Schweiz an der Hockey-WM. 7 Spiele, 7 Siege. Sogar gegen Knacknuss Finnland gewinnen die Schweizer und das mit 4-2. Die Fans im Stadion, natürlich die Schweizer in Rot, sind aus dem Häusli.
1: Es freut mich mega. Es war auch sehr intensiv. Wir wollten gerade vorher noch die Venus anstimmen, weil wir das Gefühl hatten, sie brauchen es. In dem Moment, wo ich gesagt habe, sie brauchen es, tack, ist es gekommen.
0: Ja, und tack geht es weiter mit dem Viertelfinal. Die Schweiz trifft morgen Abend auf Schweden. Die Serie kann weitergehen. Schweizer Nazi, unsere Daumen sind auf jeden Fall zurück.

0: Das sind die grössten 80 für euch. Aha, am 17 ab 6. Guten Morgen miteinander. Viel Sonne für euch. Der Wetterbericht verspricht über 30 Grad. 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Oh, das schmeckt dann schon gut, wenn man das so hört. 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Der Uwe von Grillfürst kommt so richtig ins Schwärmen.
1: Er besticht durch eine doppelte Infrarotzone, was sonst auch kein Grill hat. Man kriegt da bis zu 800 Grad Temperatur hin. Man hat

Das sind die grössten 80 für euch. Aha, am 17 ab 6. Guten Morgen miteinander. Viel Sonne für euch. Der Wetterbericht verspricht über 30 Grad. 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Der Uhr.

Ein sonniger Tag verwachet im Sunshine-Land. In 6 Minuten, 6:30, dazu der beste Soundtrack für euch. Einfach eine Legende, Dire Straits aus den 70er mit Sultans of Swings. Guten Morgen.

0: Musik aus dieser Zeit, wo die Songs noch fast 6 Minuten gegangen sind, aus den 70er, Dire Straits und Sultans of Swing. Für euch Sonnenaufgang im Sunshine-Land gibt's Florida. Sommerstimmung für euren Frühlingstag mit Kate Janey. Und aktuell 17 Grad im Sunshine-Land und die Leonie für euch Start im Mittwoch hier bei uns. Die drei Songs können gleich haben in ein paar Augenblick.
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0: Sonnenscheinwetter, heute sonnig mit ein paar harmlosen Wolken. Okay. Dazu 31 bis 32 Grad, etwa ähnlich so wie gestern. Und so sommerlich geht es bis am Samstag weiter, nicht mehr ganz 30 Grad oder knapp noch 30 Grad mit 29 bis 30 Grad auf dem Thermometer.
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0: Mit dem Dani Steigmeier, euer Mittwoch mit ganz viel Musik. Schönen Tag miteinander.

der Woche einen herrlichen Tag, wenn wir auf die Webcams schauen und auch zum Fenster raus schauen. Das ist euer Mittwoch, 21:07 bei Sunshine Radio. Guten Morgen und es schmeckt auch heute noch Sommer. Nach der Kate Janey gibt es jetzt für euch im Radio Florida zusammen mit David Guetta. Guten Morgen.

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1: Viel schon unterwegs im Sunshine Land oder frischer Luft, um den Morgen zu geniessen, bevor es dann heute wieder heiß wird.
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1: Ja, apropos heiss, der Wunsch am 6:45, heute von der Sunshine-Hörerin, der Rebecca aus Cham. Ihr Herzenswunsch ist Amy McDonald mit «This is the Life». Mit dem Hit verbindet Rebecca Sommerfeeling pur am Konzert im letzten Jahr am Moon and Stars Festival auf der malerischen Piazza Grande, jetzt Locarno. 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

0: 8 vor 7, guten Start mit ganz viel Sunshine in eurem Mittwoch. Was für eine Bilanz? 7 Spiele, 7 Siege. Einfach sackstark. Die Schweiz schlägt an der Hockey-WM sogar Finnland.
1: Ich habe gesagt, gegen Finnland dürfen sie verlieren. Gold muss das Jahr drin liegen. Mehr wie Gold gibt es das Jahr nicht. Weniger wie Gold gibt es das Jahr nicht. Es wird Gold.
0: Ja, morgen wartet schon das Viertelfinale auf dem Weg Richtung Gold. Die Schweiz trifft hier auf Schweden. Alle unsere Däume sind natürlich auf jeden Fall gedrückt. Was denn sonst?

0: Gerade hier bei uns der perfekte Sound zum ersten Kaffee. Wir servieren Michael Schulte zusammen mit Austis. Einfach nur positive Vibes für euren Sommertag mit dem Bryan Adams. Und dann haben wir auch noch perfekte Feel-Good-Sound. Mit Two Colors und Love Fool. Dranbleiben lohnt sich.
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0: Das ist das Wichtigste für euch am 7.
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5: Guten Morgen, ich bin der Jonathan Ernst. In Luzerner Schulen sollen nicht mehr als 30% der Kinder fremdsprachig sein. Das fordert SVP-Kantonsparlamentarier Urs-Christian Schumacher. Tina Colatrella.
6: Laut der Luzerner Zeitung haben im Kanton Luzern etwa 22% der Schulkinder Deutschförderunterricht. In der Agglomeration und der Stadt sind es aber mehr. Zusammen sind es laut Christian Schumacher rund ein Drittel und das sei zu viel. Dann habe es zu viele Fremdsprachige in einer Klasse, klappt es weder mit der Integration noch mit dem Deutsch.
5: Wie diese Obergrenze von 30% erreicht werden soll, lässt Urs-Christian Schumacher jedoch offen. Als nächstes wird sich das Kantonsparlament mit dem Thema befassen. Der Schweizer Finanzplatz profitiert laut der Boston Consulting Group vom Krieg im Nahen Osten. Wohlhabende aus der Region verschieben vermehrt Vermögen in die Schweiz. Grund sei die Rolle der Schweiz als sicherer Hafen in Krisenzeiten. Insgesamt verwalten Schweizer Finanzplätze laut Studie knapp 3 Billionen Dollar ausländisches Vermögen.
7: Sport.
5: Die Schweizer Eishockey-Nationalmannschaft holt im 7. Spiel den 7. Sieg. Sie gewinnt auch das letzte Gruppenspiel gegen Finnland mit 4:2 und ist damit Gruppensieger. Es sei ein wichtiger Sieg gewesen, meint Nazi-Stürmer Ken Jäger.
8: Vor dem Viertelfinale ist wichtig, dass wir als Mannschaft ein gutes Gefühl holen können. Und jetzt der Sieg gibt uns sicher ein gutes Gefühl zum Viertelfinale starten.
5: Im anderen gestrigen Spiel gewinnt Kanada gegen Tschechien mit 3:2. Die Schweiz spielt bereits morgen Abend wieder im Viertelfinale gegen Schweden.
0: Der Petrus in Festlaune, auch heute sonnig, harmlose Wolken, vielleicht ein paar Tropfen, aber auch ganz wenig. 31 bis 32 Grad und so sommerlich geht es dann auch gerade weiter. Bis am Samstag 29 bis 30 Grad.
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0: Mit dem Dani Steigmeier machen wir Platz der Two Colors. Schönen guten Morgen.

0: Das ist euer Start im Mittwoch um 8 ab 7. Was für eine grossartige Bilanz von der Schweiz an der Hockey-WM. 7 Spiele, 7 Siege. Sogar gegen Knacknuss Finnland gewinnen die Schweizer. Und das mit 4-2. Unser Stürmer, der Attilio Biasca, ist mehr als zufrieden.
1: Wir haben gewusst, es sind schwierige Gegner. Gute Mannschaft, sie werden auch zurückkämpfen. Und das haben sie gemacht, aber wir sind nicht nervös geworden. Wir haben gewusst, dass wenn wir unser Spiel machen im dritten Drittel, dass wir den Sieg heimholen.
0: Alles richtig gemacht. Morgen wartet schon der Viertelfinal. Die Schweiz trifft morgen Abend auf Schweden und hoffentlich mit ganz viel weiss gekleideten Fans mit roten Farben im Stadion. Ganz gut kommt es dann.

0: Der perfekte Start im Mittwoch mit euch zusammen und dem Brian Adams um 6:45 Uhr. Sonnig, harmlose Wolken und 30 Grad. Der Wetterbericht, der macht gerade im Moment richtig Freude. 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
1: Nicht übergaren, nicht zu schnell auf Temperatur bringen, lieber ein Fleischstückchen mal vorgaren, langsam auf Temperatur bringen und nachher das Finish auf der Hochtemperaturzone machen, dass ihr auf den richtigen Garpunkt kommt.
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T-Shirt, kurze Hose oder ein Sommerrock passen heute doch perfekt. Guten Morgen, 7:30 Uhr, das startet euer Sommertag. Mit Sunshine geht es einfach besser. Und gerade da für euch, der Robin Schulz, zusammen mit der Rita Ora. Für euch, gerade hier im Radio.

0: Schön starten wir zusammen in neuen Tag. Musik aus den aktuellen Charts. Macht viel Freude. Taylor Swift. Das sind Blondie aus den goldenen 70er mit ihrem wacher Song Heart of Glass. Und in Junko, Energie tanken, machen wir mit dem Felix Jähn. Die drei Songs und ganz viel Musik noch vor der 8.
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0: Copy-Paste vom Wetter von den letzten Tagen. Auch heute sonnig, wenige Wolken, 31 bis 32 Grad. Gerade aktuell haben wir 18 Grad hier bei uns im Sunshine-Land.
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0: Da machen wir gerne Platz im Radio für Taylor Swift. Dani Steigmeier wünscht einen schönen Morgen.

Die goldigen 70er für einen guten Start. Wir schicken euch ganz viel Sunshine auf den Weg. 22 vor 8 mit dem Felix Sehn sagen wir guten Morgen.

0: Bruno Mars, 7:45 im Sunshine-Land. Guten Morgen und jetzt wird es so richtig spannend in der Frage vom Tag, wo ihr alle könnt mitraten. Die Frage vom Tag heute mit Karin von Steinhausen. Guten Morgen.
1: Guten Morgen, Dani.
0: Warum muss man Steinhausen einmal in seinem Leben gesehen haben?
1: Steinhausen, ja, bietet viel. Was wunderschön ist natürlich der Steinhausenwald. Steinhausenwald, Bayer. Das Zuckerland ist einfach für viele natürlich Steinhausen.
0: Und in Steinhausen, da tun wir natürlich sehr gerne auch kochen, kann ich mir vorstellen, wenn man das Zuckerland so nahe hat, mit all diesen Möglichkeiten, mit diesen Zutaten, die man dort kann posten kann. Ich weiss nicht, hast du schon mal vom bekannten Fernsehkoch Jamie Oliver gehört?
1: Ja, genau, den kenne ich.
0: Und genau der Jamie Oliver hat heute Geburtstag, 51 wird er. Damit kommen wir zur Frage vom Tag. Was ist der Jamie Oliver in seinem Leben nie gewesen? Velomechaniker, Autor oder Schlagzeuger?
1: Ich würde sagen, Eis.
0: Velomechaniker?
1: Ja, genau.
0: Richtig, Velomechaniker war er nie. Er war natürlich Autor von Kochbüchern und er ist seit über 30 Jahren Schlagzeuger in einer Band. Viel Spass beim Einkaufen mit diesen 100 Franken, die wir dir jetzt dann gerade zuschicken. Eine Geschenkkarte vom Wohncenter in Emmen.
1: Danke vielmals, Dani. Ich habe riesig den Applaus. Danke.
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Luftgitarre spielen an der Kaffeemaschine. Möglich mit ganz grossen Rockhymnen aus den 80er von der Europe. Das ist euer Start im Mittwoch. 8 vor 8. 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Das Daumen-Emoji gegen oben auf 078 933 44 21. Viel Glück!

0: sie da. Passt zum Wetter. Zum sonnigen Wetter. Sonniges Gemüt mit Lady Gaga. Just Dance. Wir bringen euch am Morgen schon in Schwung. Mit dem Nick Kershaw. Und noch mehr Superhits nach der 8. Bitte schön, Ed Sheeran. Ich höre es, dranbleiben lohnt sich.
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6: Guten Morgen, ich bin Jonathan Ernst. Der Schweizer Finanzplatz profitiert laut der Boston Consulting Group vom Krieg im Nahen Osten. Wohlhabende aus der Region verschieben vermehrt Vermögen in die Schweiz. Grund sei die Rolle der Schweiz als sicherer Hafen in Krisenzeiten. Insgesamt verwalten Schweizer Finanzplätze laut Studie knapp 3 Billionen Dollar ausländisches Vermögen. In Luzerner Schulen sollen nicht mehr als 30% der Kinder fremdsprachig sein. Das fordert SVP-Kantonsparlamentarier Urs-Christian Schumacher. Tina Colatrella.
7: Laut der Luzerner Zeitung haben im Kanton Luzern etwa 22% der Schulkinder Deutschförderunterricht. In der Agglomeration und der Stadt sei es aber mehr. Zusammen sind es laut Christian Schumacher rund ein Drittel und das sei zu viel. Dann habe es zu viel Fremdsprachige in einer Klasse, klappt es weder mit der Integration noch mit dem Deutsch.
6: Wie diese Obergrenze von 30% erreicht werden soll, lässt Urs-Christian Schumacher jedoch offen. Als nächstes wird sich das Kantonsparlament mit dem Thema befassen. Der ehemalige St. Galler SVP-Regierungsrat Stefan Kölliker soll Matthias Hüppi als Präsident des FC St. Gallen ablösen. Bestätigt ist dies bisher nicht. Wie das St. Galler Tagblatt schreibt, habe eine interne SVP-Verbindung die Kantonalpartei dazu veranlasst, sich von den Machenschaften zu distanzieren. Es seien keine amtierenden SVP-Leute in den Machtkampf involviert, teilte die Partei mit.
8: Sport.
6: Die Schweizer Eishockey-Nationalmannschaft holt im 7. WM-Spiel den 7. Sieg. Sie gewinnt auch das letzte Gruppenspiel gegen Finnland mit 4:2 und ist damit Gruppensieger. Im anderen gestrigen Spiel gewinnt Kanada gegen Tschechien mit 3:2. Die Schweiz spielt morgen Abend wieder. Im Viertelfinale trifft sie auf Schweden.
0: Im Kalender immer noch Frühlingswetter, macht schon richtig auf Sommer. Auch heute sonnig mit wenigen Wolken. Aktuell haben wir im Sunshine-Land 20 Grad, am Nachmittag dann gibt es 31 bis sogar 32 Grad.
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0: Dann ist Steigmeier mein Name und da kommt Lady Gaga zu unserem Radio. Guten Start.

Hast du gesehen, Ed Sheeran, der sorgt doch für einen perfekten Start in Mittwoch um 11.08 Uhr. Und für alle, die jetzt gerade den Computer rauffahren und noch ganz schnell gehen, gehen Kaffee holen, währenddem gibt es gute Laune mit Evo Max.

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0: So toll tönen die 80er mit dem Nick Kershaw. Und wenn ihr am 17. November im Europapark zu Rust sind, dann könnt ihr ihn live erleben im Europapark. Guten Morgen, mit Sunshine geht's ab in Mittwoch 19.08 Uhr.
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0: inneren Wert, um die Teilhabe.
1: Aber auch natürlich in Verbindung mit dem Menschlichen dahinter, mit dem Herz, eben mit guter Musik, mit diesen Emotionen. Ich glaube, es gibt nichts Besseres für unsere Athletinnen und Athleten, wirklich können die Emotionen für sich auch so zu dürfen, zu erleben, eine Bühne dürfen zu spüren, Medaillen, aber auch die Wettkämpfe wirklich können Menschen mitnehmen und sich selber können zu zeigen.
0: Morgen Abend ist es also soweit, es geht los mit der Eröffnungsfeier. Das lange Warten hat ein Ende und mit dabei übrigens auch der Bundesrat Martin Pfister. Er wird das Grußwort richten. Er ist der erste OK-Präsident, bevor er zum Bundesrat gewählt wurde und damit den OK-Präsident abgegeben hat an Elian Müller. Der Eröffnungsfeier ab morgen Abend am 7. Uhr in der OIM-Hall.
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1: 8:45, eine kleine Aufgabe für euch. Was für eine Band könnte das sein aus den 70ern? Ein Indianer, ein Polizist, ein Soldat, ein Bauarbeiter, ein Biker und ein Cowboy. Was könnte das für eine Band sein? Das sind jeden Tag genau. Village People, der Rettungssong kann heute noch für jeden DJ, wenn einmal die Stimmung am Boden ist. Village People und Why I'm Sick.

0: Ein richtiger Song zum Mitwippen auf dem Bürostuhl. YMCA. Und schon bald haben wir Halbzeit von eurer Arbeitswoche. Wir freuen uns auf The Weeknd. Und Blinding Lights. Ganz viel Energie haben wir parat für alle Morgenmuffel. Morgenmuffel kennen wir nicht. Mit London Beat. Und noch ganz viel mehr Superhits im Radio Medusa. Fastboy gibt's nach der halben.
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0: T-Shirt, Sommerrock und kurz Hosenwetter heute. Morgen, am Freitag. Und am Samstag Sonne, Wolken, am Nachmittag 31 bis 32 Grad, am Wochenende dann nur noch 29 bis 30 Grad. Auf jeden Fall Sonnencreme nicht vergessen.
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0: Platz da machen wir dem Fastboy, Dani Steigmeier, mein Name, starten gut im Mittwoch.

0: Freude ist riesengroß bei den Schweizer Hockey-Fans. 22 von 9. Schönen guten Morgen bei Sunshine. Was für eine grossartige Bilanz von der Schweiz an der Hockey-WM. 7 Spiele, 7 Siege. Einfach sackstark, würde ich mal sagen. Sogar gegen eine Knacknuss wie Finnland, eine typische Hockey-Nation, gewinnen die Schweizer mit 4-2. Ja, und die Schweizer Fans im Stadion, die sind aus dem Häuschen.
1: Es freut mich mega. Es war auch sehr intensiv gewesen. Wir haben gerade vorher noch die Venus anstimmen, weil wir das Gefühl hatten, sie brauchen es. In dem Moment, wo ich gesagt habe, sie brauchen es, tack!
0: Und tack geht es gerade weiter mit dem Viertelfinale morgen. Die Schweiz trifft morgen auf Schweden. Serie kann also durchaus weitergehen. Schweizer Nazi, unsere Daumen sind auf jeden Fall gedrückt. Daumen sind gedrückt auch für den Weekend mit Happy Music, Happy Life, freue tolle Mittwoch.

0: Sunshine wünscht einen guten Start im Mittwoch. Wir haben Viertel vor neun in den Sommer. Der klopft schon mal an. Viel Sonne für euch und über 30 Grad. Wir feiern darum heute Mittwoch den Sunshine Grill Day. Ah, tönt doch verlockend da. 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Der Uwe vom Grillfürst.
1: Es ist immer sehr wichtig, dass ein Grill gut gereinigt ist. Nicht, weil es toll aussieht, sondern weil oftmals einfach unten die Fettwanne voll ist. Ist auch immer so eine Geschichte, wo gerne mal anfängt zum Brennen, wenn die Fettwanne voll ist. Also auf das sollte man wirklich achten.
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1: Er besticht durch eine doppelte Infrarotzone, was sonst auch kein Grill hat. Man kriegt da bis zu 800 Grad Temperatur hin. Man hat eine sehr große Rostfläche. Er eignet sich nicht nur für mal eine kurze Bratwurst, sondern fürs volle Programm. Flammkuchen, Pizza, Brotbacken, Pulled Pork, die ganzen Longjobs. Ist also eine richtige Barbecue-Maschine.
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Waseli was haben wir mal in der Schule gelernt. Wenn wir jetzt hier würden, bei uns einen Bohrer für nehmen und genau senkrecht in den Boden hineinbohren. Immer weiter, immer weiter, immer weiter. Und immer weiter und immer weiter, bis wir am anderen Ende der Welt wieder rauskommen. Dann würden wir dort stehen oder fast einmal, wo die Band, die wir gerade gehört haben, herkommt. Nämlich in Australien. Man at Work. Und jetzt gibt es richtig Zeit für Musik, für Sommerfeeling.

0: Die perfekte Musik für euer feines Neunig ist von Artimas. Und einen lieben Gruß, Ali Becker, uns hier an diese feinen, feinen Sachen herzaubern. Den ganzen Tag, vom Morgen früh bis am Abend spät. Zum Party machen im Büro gibt's Whitney Houston. Und noch viel mehr Musik vom Oli Murs. Freut euch auf die Songs nach den 9.
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0: Und da kommt für uns ein News-Update. 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
4: Guten Morgen, ich bin der Jonathan Ernst. Die Flugsicherung SkyGuide prüft eine Zusammenlegung der Standorte Dübendorf und Genf. Das Unternehmen gab letzte Woche bekannt, wegen des Kostendrucks bis zu 220 Stellen zu streichen. Vor diesem Hintergrund würden sämtliche Optionen überprüft, sagte ein SkyGuide-Sprecher gegenüber der NZZ. Die Zusammenlegung der Standorte wäre demnach eine der wirksamsten Sparmaßnahmen. Der Philosoph und Theologe Jean-Marc Tetas hat beim Bergsturz von Platzen vor knapp einem Jahr 5000 Bücher sowie Manuskripte und Arbeitsnotizen verloren. Nun fordert er laut Le Temps vom Kanton Wallis Schadenersatz von über 210.000 Franken. Er werfe den Behörden vor, die Bevölkerung trotz bekannter Risiken im Unklaren gelassen zu haben. In einer Papierfabrik im Nordwesten der USA ist bei einer schweren Explosion mindestens ein Mensch ums Leben gekommen. 9 Angestellte werden vermisst, teilte die Feuerwehr mit. Zudem gebe es 9 Verletzte, darunter eine Person der Feuerwehr. Einige weitere Personen befinden sich in kritischem Zustand. Rettungsteams versuchen derzeit, das instabile Gelände zu sichern, um nach den Vermissten zu suchen. Israels Bodentruppen weiten ihre Angriffe auf die pro-iranische Hisbollah-Miliz im Libanon aus, trotz geltender Waffenruhe. Ziel sei es, die direkte Bedrohung für Israel abzuwehren, sagte ein Militärvertreter der deutschen Presseagentur. Die Waffenruhe gilt eigentlich seit April, die gegenseitigen Angriffe wurden jedoch nicht eingestellt.
0: Bis am Samstag viel Sonne und wenig Wolken, der Frühling zeigt sich also noch sommerlich. Heute 31 bis 32 Grad.
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0: Mit Nani Steigmeier und da kommt der grossartige Oli Murs zum 9.

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2: Im Studio der Jonathan Ernst. Die Flugsicherung Skyguide prüft eine Zusammenlegung der Standorte Dübendorf und Genf. Das Unternehmen gab letzte Woche bekannt, wegen des Kostendrucks bis zu 220 Stellen zu streichen. Vor diesem Hintergrund würden sämtliche Optionen überprüft, sagte ein Skyguide-Sprecher gegenüber der NZZ. Die Zusammenlegung der Standorte wäre demnach eine der wirksamsten Sparmaßnahmen. Der Philosoph und Theologe Jean-Marc Tetas hat beim Bergsturz von Platzen vor knapp einem Jahr 5000 Bücher sowie Manuskripte und Arbeitsnotizen verloren. Nun fordert er laut Le Temps vom Kanton Wallis Schadenersatz von über 210.000 Franken. Er werfe den Behörden vor, die Bevölkerung trotz bekannter Risiken im Unklaren gelassen zu haben. In einer Papierfabrik im Nordwesten der USA ist bei einer schweren Explosion mindestens ein Mensch ums Leben gekommen. 9 Angestellte werden vermisst, teilte die Feuerwehr mit. Zudem gebe es 9 Verletzte, darunter eine Person der Feuerwehr. Einige weitere Personen befinden sich in kritischem Zustand. Rettungsteams versuchen derzeit, das instabile Gelände zu sichern, um nach den Vermissten zu suchen. Israels Bodentruppen weiten ihre Angriffe auf die pro-iranische Hisbollah-Miliz im Libanon aus, trotz geltender Waffenruhe. Ziel sei es, die direkte Bedrohung für Israel abzuwehren, sagte ein Militärvertreter der deutschen Presseagentur. Die Waffenruhe gilt eigentlich seit April, die gegenseitigen Angriffe wurden jedoch nicht eingestellt. Es bleibt schön, es hat höchstens ein paar Quellwolken über den Bergen und die könnten sogar ein bisschen Platzregen bringen. Sonst bleibt es aber schön und knapp über 30 Grad heiß. Und so geht es auch morgen und übermorgen weiter.
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3: Im Studio der Jonathan Ernst. Matthias Hüppi gewinnt offenbar den Machtkampf beim FC St. Gallen. In diesen Minuten will der Verein über den aktuellen Stand informieren. Das St. Galler Tagblatt habe aber bereits Informationen, dass Präsident Matthias Hüppi im Amt bleiben werde. Hingegen würden sich zwei Grossaktionäre zurückziehen. Seit vorgestern ging man zudem davon aus, dass sich vier Verwaltungsräte zurückziehen würden. Mit Hüppi sollen aber auch sie im Amt bleiben. Ein massives Datenleck bei den Parkplatzüberwachungsfirmen Funkwache und Unisecure betrifft laut Watson zehntausende Autofahrerinnen und Autofahrer in der ganzen Schweiz. Ungeschützt zugänglich gewesen seien unter anderem Namen, Adressen und Angaben zu Strafverfahren. Der eidgenössische Datenschutzbeauftragte prüft den Fall. In der Schweiz werden mehr Wohnungen gebaut. Die Bautätigkeit im Hoch- und Tiefbau stieg zwischen Januar und März um fast 6% auf knapp 5 Milliarden Franken, teilt der Baumeisterverband mit. Der Wohnungsbau alleine wuchs um sogar fast 7,5%. Zu den Gründen gehöre nebst der hohen Nachfrage auch das tiefe Zinsniveau. Wegen des Klimawandels können Seen weniger Stickstoff abbauen. Das hat Folgen bis in die Ozeane, warnt eine neue Studie von Forschenden aus Basel in der Fachzeitschrift Nature Microbiology. Dafür wurde der Baldeckersee untersucht. Die Phase, in der Seen Stickstoff abbauen, werden immer kürzer. So kann dieser über die Flüsse ins Meer gelangen, was wiederum zu mehr Algen- und sauerstoffarmen Zonen führen kann. Es bleibt schön, es hat höchstens ein paar Quellwolken über den Bergen und die könnten sogar ein bisschen Platzregen bringen. Sonst bleibt es aber schön und knapp über 30 Grad heiß. Und so geht es auch morgen und übermorgen weiter.
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5: Ich bin der Dario Jecker. Ein massives Datenleck bei den Parkplatzüberwachungsfirmen Funkwache und Unisecure betrifft laut Watson zehntausende Autofahrerinnen und Autofahrer in der ganzen Schweiz. Ungeschützt zugänglich gewesen seien unter anderem Namen, Adressen und Angaben zu Strafverfahren. Der eidgenössische Datenschutzbeauftragte prüft den Fall. Matthias Hüppi bleibt Präsident des FC St. Gallen. Auch vier Verwaltungsräte, die bereits ihre Rücktritte bekannt gegeben hatten, zogen diese zurück und bleiben im Amt. Das gibt Hüppi vor den Medien bekannt. Die offenbar vom Aktionariat geplante Machtübernahme ist also gescheitert. In der Schweiz werden mehr Wohnungen gebaut. Die Bautätigkeit im Hoch- und Tiefbau stieg zwischen Januar und März um fast 6% auf knapp 5 Milliarden Franken, teilt der Baumeisterverband mit. Der Wohnungsbau alleine wuchs sogar um fast 7,5%. Zu den Gründen gehören nebst der hohen Nachfrage auch das tiefe Zinsniveau. Das israelische Militär hat den neuen Militärchef der Terrororganisation Hamas getötet und das nur anderthalb Wochen, nachdem Israel bereits seinen Vorgänger getötet hatte. Mohammed Odeh wurde bei einem Luftangriff getötet, bestätigt die israelische Regierung. Er sei demnach einer der Drahtzieher des Hamas-Überfalls am 7. Oktober 2023 gewesen. Der Sommer ist standhaft. Wir haben bis zu 31 Grad heute. Über den Bergen und im Osten kann es ein paar Wolken geben.
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4: Ich bin Dario Jecker. Ein massives Datenleck bei den Parkplatzüberwachungsfirmen Funkwache und Unisecure betrifft laut Watson zehntausende Autofahrerinnen und Autofahrer in der ganzen Schweiz. Ungeschützt zugänglich gewesen seien unter anderem Namen, Adressen und Angaben zu Strafverfahren. Der eidgenössische Datenschutzbeauftragte prüft den Fall. Matthias Hüppi bleibt Präsident des FC St. Gallen. Auch vier Verwaltungsräte, die bereits ihre Rücktritte bekannt gegeben hatten, zogen diese zurück und bleiben im Amt. Das gibt Hüppi vor den Medien bekannt. Die offenbar vom Aktionariat geplante Machtübernahme ist also gescheitert. In der Schweiz werden mehr Wohnungen gebaut. Die Bautätigkeit im Hoch- und Tiefbau stieg zwischen Januar und März um fast 6% auf knapp 5 Milliarden Franken, teilt der Baumeisterverband mit. Der Wohnungsbau alleine wuchs sogar um fast 7,5%. Zu den Gründen gehören nebst der hohen Nachfrage auch das tiefe Zinsniveau. Das israelische Militär hat den neuen Militärchef der Terrororganisation Hamas getötet und das nur anderthalb Wochen, nachdem Israel bereits seinen Vorgänger getötet hatte. Mohammed Odeh wurde bei einem Luftangriff getötet, bestätigt die israelische Regierung. Er sei demnach einer der Drahtzieher des Hamas-Überfalls am 7. Oktober 2023 gewesen. Der Sommer ist standhaft. Wir haben bis zu 31 Grad heute. Über den Bergen und im Osten kann es ein paar Wolken geben.
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4: Ich bin der Dario Jecker. Schweizer Betriebe können weiterhin bis zu 2 Jahre lang Kurzarbeitsentschädigung beziehen. Der Bundesrat hat die Höchstbezugsdauer bis Ende 2027 verlängert. Er reagiert damit auf das nach wie vor schwierige wirtschaftliche Umfeld. Eine deutliche Verbesserung der Lage sei derzeit nicht zu erwarten, schreibt der Bundesrat zum Entscheid. Des Weiteren plant der Bundesrat Hilfen für PFAS-belastete Bauernbetriebe. Betriebe, die geltenden Höchstwerte nicht einhalten können, sollen mehr Zeit für die Umstellung ihrer Produktion erhalten. In Härtefällen sollen sie außerdem finanziell unterstützt werden. Interessierte Kreise können sich nun dazu äußern. Seit 2 Jahren gibt es PFAS-Höchstwerte für Fleisch, Eier und Fisch. Die frühere Terroristin der linksextremen Roten Armee-Front, Daniela Klette, ist zu 13 Jahren Haft verurteilt worden. Ein Gericht in Deutschland hat die 67-Jährige unter anderem des schweren Raubes und Verstößen gegen die Waffengesetze schuldig gesprochen. Gemeinsam mit mutmaßlichen Komplizen hatte sie zwischen 1999 und 2016 Geldtransporter und Supermärkte überfallen. Bei erneut schweren israelischen Luftangriffen im Libanon sind mindestens 31 Menschen getötet und 40 weitere verletzt worden. Das teilt die libanesische Gesundheitsbehörde mit. Israels Regierung hatte zuvor verkündet, dass die Armee den Einsatz im Libanon verstärke.
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4: Die Schweizer Tennisspielerin Belinda Bencic steht am French Open in der 3. Runde. Die Weltranglisten-Elfte setzte sich in Paris gegen die Amerikanerin Katie McNally in knapp 1,5 Stunden durch. Der Sommer ist standhaft. Wir haben bis zu 31 Grad heute. Über den Bergen und im Osten kann es ein paar Wolken geben.
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6: Ich bin Dario Jecker. Schweizer Betriebe können weiterhin bis zu 2 Jahre lang Kurzarbeitsentschädigung beziehen. Der Bundesrat hat die Höchstbezugsdauer bis Ende 2027 verlängert. Er reagiert damit auf das nach wie vor schwierige wirtschaftliche Umfeld. Eine deutliche Verbesserung der Lage sei derzeit nicht zu erwarten, schreibt der Bundesrat zum Entscheid. Des Weiteren plant der Bundesrat Hilfen für PFAS-belastete Bauernbetriebe. Betriebe, die die geltenden Höchstwerte nicht einhalten können, sollen mehr Zeit für die Umstellung ihrer Produktion erhalten. In Härtefällen sollen sie außerdem finanziell unterstützt werden. Interessierte Kreise können sich nun dazu äußern. Seit 2 Jahren gibt es PFAS-Höchstwerte für Fleisch, Eier und Fisch. In Kriens ist auf dem Dach der Pilatus-Arena heute Morgen ein Feuer ausgebrochen. Die Feuerwehr hatte den Brand schnell unter Kontrolle und konnte ihn bald löschen, schreibt der HC Kriens Luzern in einer Mitteilung. Laut dem Club findet das 2. Playoff-Spiel heute Abend gegen die Kadetten Schaffhausen wie geplant statt. Los geht's um 7:15.
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6: Die Schweizer Tennisspielerin Belinda Bencic steht am French Open in der 3. Runde. Die Weltranglisten-11. setzte sich in Paris gegen die Amerikanerin Katie McNally in 2 Sätzen und knapp 1,5 Stunden durch. Im nächsten Spiel tritt Bencic gegen die US-Amerikanerin Peyton Stearns an. Der Sommer ist standhaft. Wir haben bis zu 31 Grad heute. Über den Bergen und im Osten kann es ein paar Wolken geben.
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4: Ich bin Dario Jecker. Der Bundesrat hat an seiner heutigen Sitzung die nächsten eidgenössischen Abstimmungen vorgelegt. Im September kommen die Neutralitätsinitiative sowie die Ernährungsinitiative vors Volk. Die eine fordert eine strengere Neutralitätspolitik, die andere mehr nachhaltige und pflanzliche Lebensmittel aus Schweizer Produktion. Ein UNO-Sonderberichterstatter kritisiert die Schweiz wegen der Rückführung von Asylsuchenden in das afrikanische Land Burundi. Er wirft den Schweizer Behörden vor, die Lage in Burundi falsch einzuschätzen. Laut Nichtregierungsorganisationen seien einige ausgeschaffte Personen nach ihrer Rückkehr festgenommen oder misshandelt worden. Das Staatssekretariat für Migration hält trotz der schwierigen Lage Rückführungen weiterhin für möglich. In Kriens ist auf dem Dach der Pilatus Arena heute Morgen ein Feuer ausgebrochen. Die Feuerwehr hatte den Brand schnell unter Kontrolle und konnte ihn bald löschen, schreibt der HC Kriens Luzern in einer Mitteilung. Laut dem Club findet das zweite Playoff-Spiel heute Abend gegen die Kadetten Schaffhausen wie geplant statt. Los geht's um 6:45.
5: Sport.
4: Auch Viktoria Golubic gewinnt die zweite Runde im French Open. Die Schweizer Tennisspielerin besiegt die US-Amerikanerin Alicia Parks in 2 Sätzen. Zuvor hat schon Belinda Bencic die 2. Runde gewonnen. Bencic tritt in der 3. Runde gegen die US-Amerikanerin Peyton Stearns an. Der Sommer ist standhaft. Wir haben bis zu 31 Grad heute. Über den Bergen und im Osten kann es ein paar Wolken geben.
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2: Ganz viel Sunshine für euren Mittwochnachmittag und wir machen Platz für einen grossen Superstar, der Ed Sheeran. Mein Name ist Dani Steigmeier.

0: Ein sonnig heißer Mittwochnachmittag hier bei uns im Sunshine-Land. Und jetzt haben wir es von einem grossen los.
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2: National Summer Games 2026 und dauert uns bis am Sonntag. Und ein ganz wichtiger Teil von dem Grossanlass, der findet im Hintergrund statt, aber hat eine grosse Wirkung, die Athletenkommission. Mein Gast ist Tanja van Helden. Sie tritt als Athletin an und gerade in 3 Disziplinen und befindet sich auch in der Athletenkommission. Und auch Delian Müller, sie haben mir bereits schon vorgestellt, die OK-Präsidentin. Reden wir doch jetzt gerade mal über die Athletenkommission als erstes. Anja, was machen wir denn da konkret?
3: Also wir sind eigentlich der verlängerte Arm der Athleten. Wir probieren das Interesse der Athleten beim OK zu deponieren und auch zu sagen, was eigentlich so unsere Wünsche sind.
2: Gehen wir rüber zur Elian Müller, sie ist ja die OK-Präsidentin und es ist ja so, dass ihr ja sehr eng zusammenarbeitet. Da gibt es ja verschiedene Bedürfnisse, die genau aus dieser Athletenkommission kommen. Konkret, um was kann es da gehen?
4: Es kann auch ums Essen gehen. Was sind eure Lieblingsmenü, die ihr gerne während der Games hättet? Was wollt ihr für Künstler im Rahmenprogramm auf den Bühnen und so weiter? Also um ganz alltägliche Sachen bis hin zu sportspezifischen Fragen, ja, wo wir halt die Athleten wollen abholen, weil sie stehen an diesen Games im Mittelpunkt und für sie muss es stimmen.
2: Alle Vorbereitungen sind also getroffen. Morgen kann es also losgehen und zwar mit der Eröffnungsfeier inklusive Einzug dann von den Delegationen, die aus der ganzen Schweiz anreisen. Mit dabei übrigens auch der Bundesrat, wo eigentlich der erste ursprüngliche OK-Präsident war, Martin Fester, bevor er zum Bundesrat gewählt worden ist. Und er, der natürlich eine spezielle Beziehung zum Thema Inklusion hat, wird dabei sein mit einem Grußwort.
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5: Ich bin Dario Jecker. 34 Menschen sind in der Schweiz im letzten Jahr ertrunken. Die meisten tödlichen Unfälle ereigneten sich in offenen Gewässern, wie die Schweizerische Lebensrettungsgesellschaft mitteilt. Männer seien überdurchschnittlich häufig betroffen, sagt Christoph Merki von der Lebensrettungsgesellschaft.
6: Dass die Risikoeinschätzung und eben auch die Selbstüberschätzung bei Männern ausprägter ist wie bei Frauen. Und der kommt vor allem im jüngeren Alter. Dass vielleicht auch das Gruppenverhalten zum Teil eine Rolle spielen kann.
5: Außer jungen Erwachsenen seien letztes Jahr vermehrt ältere Menschen ertrunken. In 40% der Fälle waren Menschen über 65 Jahre betroffen. Der Bundesrat hat an seiner heutigen Sitzung die nächsten eidgenössischen Abstimmungen vorgelegt. Im September kommen die Neutralitätsinitiative sowie die Ernährungsinitiative vors Volk. Die eine fordert eine strengere Neutralitätspolitik, die andere mehr nachhaltige und pflanzliche Lebensmittel aus Schweizer Produktion. Ein UNO-Sonderberichterstatter kritisiert die Schweiz wegen der Rückführung von Asylsuchenden in das afrikanische Land Burundi. Er wirft den Schweizer Behörden vor, die Lage in Burundi falsch einzuschätzen. Laut Nichtregierungsorganisationen seien einige ausgeschaffte Personen nach ihrer Rückkehr festgenommen oder misshandelt worden. Das Staatssekretariat für Migration hält trotz der schwierigen Lage Rückführungen weiterhin für möglich.
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5: Auch Viktoria Golubic gewinnt die zweite Runde im French Open. Die Schweizer Tennisspielerin besiegt die US-Amerikanerin Alicia Parks in 2 Sätzen. Zuvor hat schon Belinda Bencic die zweite Runde gewonnen. Bencic tritt in der dritten Runde gegen die US-Amerikanerin Peyton Stearns an. Der Abend ist heiss, in der Nacht kühlt es auf um die 15 Grad ab. Morgen Nomi haben wir dann wieder Höchstwert von etwa 26 bis 31 Grad.
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0: Ganz viel Sonne für euren Mittwoch. Darum feiern wir heute den ganzen Tag den Sunshine Grill Day mit Tipps und Tricks für euch. Dazu ein Gasgrill im Wert von 1500 Franken, wo wir heute euch verschenken. Der Uwe von Grillfürst, der kommt so richtig in Schwärme.
1: Er besticht durch eine doppelte Infrarotzone, was sonst auch kein Grill hat. Man kriegt da bis zu 800 Grad Temperatur hin. Man hat eine sehr große Rostfläche. Er eignet sich nicht nur für mal eine kurze Bratwurst, sondern fürs volle Programm. Flammkuchen, Pizza, Brotbacken, Pulled Pork, die ganzen Longjobs. Ist also eine richtige Barbecue-Maschine.
0: Ja, jetzt habe ich gerade ein bisschen Hunger bekommen, wenn ich das alles höre. 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

Sunshine wünscht einen schönen Feierabend und allen Musikfans, die Richtung Zürich unterwegs sind. Ein tolles Metallica-Konzert. Rocket, das letzte Grundstadion. Das Wetter ist ja perfekt und tolle Stimmung garantiert. Dani Steigmeier, mein Name, schönen Abend.

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6: Ich bin der Dario Jecker. 34 Menschen sind in der Schweiz im letzten Jahr ertrunken. Die meisten tödlichen Unfälle ereigneten sich in offenen Gewässern, wie die Schweizerische Lebensrettungsgesellschaft mitteilt. Männer seien überdurchschnittlich häufig betroffen, sagt Christoph Merki von der Lebensrettungsgesellschaft.
7: Dass die Risikoeinschätzung und eben auch die Selbstüberschätzung bei Männern ausprägter ist wie bei Frauen. Und die kommt vor allem im jüngeren Alter, dass vielleicht auch das Gruppenverhalten zum Teil eine Rolle spielen kann.
6: Außer jungen Erwachsenen seien letztes Jahr vermehrt ältere Menschen ertrunken. In 40% der Fälle waren Menschen über 65 Jahre betroffen. Die Luzerner Polizei warnt vor unseriösen Goldhändlern. In den letzten Tagen seien im Kanton immer wieder solche Händler unterwegs gewesen und wollten Schmuck oder Gold direkt bei Privatpersonen kaufen. Illegal sei das zwar nicht, teilt die Luzerner Polizei mit, sie rät aber zur Vorsicht. Je nach Situation könne es passieren, dass man das Gold oder den Schmuck deutlich unter Wert verkauft. Die Zentralbahn mit Sitz in Stansstaat hat im letzten Jahr fast 15 Millionen Fahrgäste transportiert. Das ist eine Zunahme von 8% gegenüber dem Vorjahr. Weniger gut sieht es bei der Zentralbahn finanziell aus. Wegen außerordentlicher Kosten schrieb sie vergangenes Jahr einen Verlust von gut 5 Millionen Franken. Spielplätze und Hausgärten in der Schweiz sollen von Schadstoffen befreit werden. Der Bundesrat hat dafür nun zusätzliches Geld gesprochen. 180 Millionen Franken sollen zusätzlich in den Kredit für die Altlastensanierung fließen. Und auch in Zukunft will der Bundesrat mehr Geld dafür ausgeben. In der Schweiz ist aktuell etwa die Hälfte der bisher geschätzten 4'000 Altlasten saniert. Der Abend ist heiss, in der Nacht kühlt es auf um die 15 Grad ab. Morgen Nomi haben wir dann wieder Höchstwert von etwa 26 bis 31 Grad.
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4: Wir von Sunshine wünschen euch allen einen schönen, entspannten, sonnigen Feierabend. Mein Name ist Dani Steigmeier. Geniessen Sie!

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5: Ich bin Dario Jecker, guten Abend. Keine 10 Millionen Schweiz, oder doch? Laut dem Stimmungsbarometer des Marktforschungsinstituts YouGov Schweiz zeigt sich ein leichter Nein-Trend. Aktuell sprechen sich 51% der Stimmberechtigten gegen die SVP-Vorlage Keine 10 Millionen Schweiz aus, während sie von 43% befürwortet wird. 6% würden sich noch unentschlossen geben. Der Präsident von Polen befindet sich auf Staatsbesuch in der Schweiz. Karol Nawrocki wurde am Nachmittag gemeinsam mit seiner Frau auf dem Berner Bundesplatz mit militärischen Ehren empfangen. In einer Rede vor dem Gesamtbundesrat begrüßte er Schweizer Friedensinitiativen wie jene auf dem Bürgenstock vor 2 Jahren. Angesichts neuer Bedrohungen sei es aber nötig, dass europäische Staaten ihre Verteidigungsfähigkeit ausbauten, so der polnische Staatspräsident. Die Luzerner Polizei warnt vor unseriösen Goldhändlern. In den letzten Tagen seien im Kanton immer wieder solche Händler unterwegs gewesen und wollten Schmuck oder Gold direkt bei Privatpersonen kaufen. Illegal sei das zwar nicht, teilt die Luzerner Polizei mit, sie rät aber zur Vorsicht. Je nach Situation könne es passieren, dass man das Gold oder den Schmuck deutlich unter Wert verkauft. Die Zentralbahn mit Sitz in Stansstaat hat im letzten Jahr fast 15 Millionen Fahrgäste transportiert. Das ist eine Zunahme von 8% gegenüber dem Vorjahr. Weniger gut sieht es bei der Zentralbahn finanziell aus. Wegen außerordentlicher Kosten schrieb sie vergangenes Jahr einen Verlust von gut 5 Millionen Franken. Der Abend ist heiss, in der Nacht kühlt es auf um die 15 Grad ab. Morgen Nomi haben wir dann wieder Höchstwert von etwa 26 bis 31 Grad.
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2: Ich bin Celina Urech. Guten Abend.
3: Der Bundesrat streicht über 60 Stellen in den Kommunikationsabteilungen des Bundes. Die Ausgaben für Öffentlichkeitsarbeit sollen um insgesamt 25 Millionen Franken sinken und wieder den Stand von 2017 erreichen, wie der Bundesrat mitteilt. Die größten Einsparungen entfallen auf das Verteidigungsdepartement mit knapp 7 Millionen Franken. Die SVP-Initiative «Keine 10 Millionen Schweiz» verliert leicht an Unterstützung. Laut dem aktuellen Stimmungsbarometer von YouGov sprechen sich derzeit 51% gegen die Vorlage aus. 43% würden die Initiative annehmen. 6% sind noch unentschlossen. Im Vergleich zur ersten Umfrage Anfang Mai ist das Nein-Lager damit leicht gewachsen. Definitiv abgestimmt wird aber erst am 14. Juni. In Deutschland hat eine 47-jährige Autofahrerin drei Kinder auf Fahrrädern erfasst. Laut Polizei sind zwei 12-jährige Jungen im Spital an ihren schweren Verletzungen gestorben. Ein weiteres Kind wurde leicht verletzt. Der Unfall ereignete sich am Morgen auf dem Weg zur Schule. Nach ersten Erkenntnissen kam die Frau aus noch ungeklärten Gründen von der Fahrbahn ab und verlor die Kontrolle über ihr Auto. Die 47-Jährige wurde ebenfalls schwer verletzt. Die Polizei untersucht den genauen Unfallhergang. Es bleibt auch heute eine klare Nacht und morgen dürfen wir uns nochmal auf einen sonnigen Tag freuen mit ein paar harmlosen Quellwolken. Das Ganze auch wieder bei höheren Temperaturen um die 29 Grad.
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